Diese 5 pièces pour piano von Emmanuel Chabrier durch Rena Kiriakou ist uitgebracht bei Foxbox. 3 Orchesterwerke nu von Emmanuel Chabrier, nämlich seine Joyeuse Marche, Habanera und Bourrée Fantastique. Hört l'Orchestre L'Amoureux unter Leitung von Yutaka Sado.